0: Heute schon. Heute war ja offiziell Herbstanfang. Ähnlich wird es die nächsten Tage weitergehen, wobei es noch mal wärmer wird. Und über zu wenig Sonne können wir uns ja die letzten 3 Monate nicht beschweren. Das waren die Sonnenstunden. 730 in Lüchte-Panbruch. 123%. 100% wäre das Erwartbare. In Essen waren es 706 Stunden, 118%. Aachen 130%. Sogar so 30% mehr, als man eigentlich mitrechnen dürfte, mit 797 Stunden. Und auch heute gab es zwischen den dichten Wolken immer mal wieder etwas Sonnenschein. Man sieht, es gab schon dichtere Quellwolken. Die waren auch zeitweise in Ostwestfalen so kompakt, dass die Sonne kaum durchkam. Dann kam wieder Sonnenschein. Und hier liegt zum einen nördlich von uns ein Tief und südwestlich von uns ein Hochdruckgebiet. Und die werden in den nächsten Tagen dafür sorgen, dass wieder wärmere Luft nach Nordrhein-Westfalen kommt. Heute in Zülpich 7 Stunden 42 Minuten Sonne, also trotz dichter Wolken konnte man doch noch längere Zeit auch diese Herbstsonne heute genießen. Temperatur von 22 Grad, recht kühl im Moment. Geht es dann Richtung Freitag wieder auf 27, 28. Dann Samstag nochmal Temperaturrückgang. Richtung Sonntag könnten es eventuell sogar an die 30 Grad werden. Ist im Moment noch nicht so ganz sicher, je nachdem, wann die jeweiligen Druckgebiete zu uns kommen und dann eben auch diesen Schwupps warmer Luft bringen. Beziehungsweise in dem Fall wäre es dann heißer Luft. Jetzt in der Nacht geht es erst einmal mit lockerer Bewölkung weiter. Dazu ist es trocken. Es kann sich aber nach Süden hin schon örtlich Nebel bilden. Daran merkt man, dass der Herbst nicht so weit ist. Und die Temperaturen liegen morgen früh bei 7 bis 9 Grad in höher gelegenen Tälern. Sonst meist 10 bis 14. Morgen Vormittag starten wir mit Sonnenschein, aber auch dichteren Wolkenfeldern. Im Rothaargebirge fallen vielleicht mal ein paar Tropfen. Im Laufe des Nachmittags kommen dann von Norden dichte Wolkenfelder mit Schauern. Die können auch mal etwas kräftiger sein. Auch sonst sind die Wolken kompakt und die Sonne ist nicht so unheimlich oft dabei. Temperaturen steigen dann auf 16 bis 24 Grad. Der Wind ist schwach bis mäßig, kommt aus West bis Südwest. Die nächsten Tage bringen erstmal einen ziemlich nassen Donnerstag. Da kommen aus Norden dichte Wolkenfelder. Es kann auch mal regnen. Also es sind nicht nur Schauer und dann hört es wieder auf, sondern auch mal länger anhaltender Regen. Am ehesten trocken Richtung Südwesten, Eifel, Köln, Bonner Bucht. Da dann auch bis zu 24 Grad. Und am Freitag ähnliches Bild wie Donnerstag. Dichte Wolkenfelder nach Norden hin trüb. Und es regnet länger und etwas häufiger. Temperaturen aber dann 21 bis 27 Grad. Auch am Freitag wird es im Südwesten am ehesten den ganzen Tag über trocken sein. Allerdings so besonders sonnig, besonders freundlich wird der Tag dann nicht.
1: Danke, Claudia Kleinert. Schönen Abend.
2: Heute Abend 21:45 geht es um späte Schwangerschaften und die Pille. In dem Fall aber die Abnehmpille. Ich bin da. Sie auch, würde mich jedenfalls freuen.
1: Wir haben uns erstmal gefreut, dass Sie jetzt zugeguckt haben. Grüße vom ganzen Team, danke fürs Interesse. Und die Kolleginnen und Kollegen der Lokalzeit freuen sich jetzt auf Sie.
2: Schönen Abend.
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8: Bielefeld setzt voll auf Wasserstoff. Busse und Müllwagen fahren schon damit. Eine eigene Tankstelle gibt es auch. Und jetzt geht die Stadt noch einen Schritt weiter. Der Wasserstoff soll direkt vor Ort produziert werden.
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8: Einen schönen guten Abend. Ein Müllfahrzeug, das zum Tanken erst einmal bis nach Reda fahren muss. Besonders praktisch ist das natürlich nicht. Genau solche Erfahrungen hat Bielefeld mit der noch jungen Wasserstofftechnologie gemacht. Trotzdem setzt die Stadt weiter darauf, denn Brennstoffzellen könnten im kommunalen Fuhrpark eine wichtige Rolle spielen. Heute ist Bielefeld dabei einen großen Schritt weitergekommen und will damit zeigen, wie Wasserstoff im Alltag tatsächlich funktionieren kann und ist damit Vorbild in OWL.
9: Bielefeld. Erst mit vollem Wasserdampf hin zur Energiewende und zurück. Denn die alten Dieselfahrzeuge übernehmen nun wieder die Routen der Wasserstoffmüllwagen.
10: Sozusagen ein perfekt geschlossener Kreislauf.

0: Satiriker machten sich Anfang des Jahres noch lustig über Bielefelds Wasserstoffprojekte, als Brennstoffzellen Müllwagen zum Tanken nach Reda-Wiedenbrück fahren mussten. Aber das ist längst vergessen.
1: Ich bin da absolut tiefenentspannt.
0: Das kann der Stadtwerke-Geschäftsführer auch sein. Heute kann Rainer Müller mit seinen Mitstreitern ein richtiges Vorreiterprojekt vorstellen, einen Elektrolyseur. Das ist eine Maschine, mit der die Bielefelder jetzt selbst Wasserstoff produzieren können. Bisher wurde der nämlich täglich angeliefert. Über 5 Millionen hat das Projekt gekostet, davon 2 Millionen Fördermittel. Freitag soll der Testbetrieb starten.
2: Ich bin natürlich super aufgeregt, weil ich einfach nur hoffe, dass alles so wie geplant läuft. Vor allem haben wir natürlich auch einen Termindruck, der eingehalten werden muss. Aber bis jetzt haben alle Beteiligten super gut mitgearbeitet und kooperiert. Und ich bin guter Dinge, dass jetzt Ende der Woche der Probebetrieb starten kann.
0: Wärme aus der Müllverbrennung liefert einen Teil des Stroms, den die neue Maschine braucht für das Elektrolyseverfahren. Dabei wird Wasser in seine Bestandteile Sauerstoff und Wasserstoff aufgespalten. Der Wasserstoff kommt in einen Speicher und dann direkt in Busse und Müllfahrzeuge. Alles an einem Ort. Was direkt an der Müllverbrennungsanlage entstanden ist, könnte wegweisend sein, auch für andere Kommunen in OWL. Die Bielefelder teilen ihre Erfahrungen gerne.
1: Viele wollen hier schauen, wie wir das hier realisiert haben. Und wir tauschen natürlich sehr gerne uns aus mit den anderen Kommunen, mit anderen Stadtwerken, die natürlich auch entsprechende Ideen, Überlegungen haben. Und wir sind da offen für alle Gespräche.
0: Jetzt können 29 Brennstoffzellenbusse und 7 Müllwagen Wasserstoff made in Bielefeld in Bielefeld tanken.
2: Ich finde, dass Wasserstoff auf jeden Fall ein Teil der Energiewende sein wird. Ja klar, vielleicht nicht der größte, aber ein gewisser Teil. Und für bestimmte Anwendungen macht es Sinn. Und es wird im Mobilitätssektor ein wichtiger Bestandteil sein.
0: Wenn der neue Elektrolyseur im Vollbetrieb ist, kann er so viel Wasserstoff produzieren, dass Bielefeld seine Brennstoffzellen-Busflotte verdoppeln könnte.
3: Wer macht so etwas? Nachts auf eine Pferdekoppel schleichen und Tiere gezielt verletzen. Wir haben in den vergangenen Wochen schon mehrfach über solche Fälle bei uns in OWL berichtet. In den Kreisen Höxter und Lippe sind inzwischen mindestens 10 Fälle bekannt und die Sorge unter Pferdehaltern ist groß. Jetzt wurden auch im niedersächsischen Springe mehrere Pferde verletzt, gar nicht so weit von uns entfernt. Zufall oder könnte hinter den Taten möglicherweise derselbe Täter stecken?
4: Wer ist nachts hier rumgeschlichen? Das fragen Sie sich seit gestern bei dem Reitverein in Springe. Es gibt eine Videoaufnahme, die einen Unbekannten in der Box eines Wallachs zeigt. Es soll zu einem versuchten sexuellen Übergriff gekommen sein.
5: Das Pferd ist zum Glück unverletzt geblieben. Wir haben hier einige Pferdebesitzer, die ihre Pferde über kleine Kameras beobachten können. Und so, nur deswegen ist es aufgefallen, dass nachts hier eine fremde Person im Stall war.
4: Es ist mindestens der zweite Fall in Springe. Vor 2 Wochen wurde eine im Genitalbereich verletzte Stute in einem anderen Springer Ortsteil aufgefunden. Ist der Täter, der in den Kreisen Lippe und Höxter unterwegs war, jetzt nach Niedersachsen ausgewichen, weil er fürchtete, in OWL früher oder später entdeckt zu werden? Die Polizei untersucht das, kann einen Zusammenhang aber noch nicht bestätigen. Wie in den Kreisen Höxter und Lippe sind auch die Pferdebesitzer in Springe in Aufregung.
5: Das ist unvorstellbar, das kann man sich gar nicht vorstellen, das hört man vielleicht in der Presse. Aber geht natürlich davon aus, dass es auf gar keinen Fall jemals hier passieren könnte. Aber jetzt ist es leider, jetzt sind wir sehr hart in der Realität angekommen, ja.
4: Eins sei aber auch klar, Höfe und Reitställe könne man niemals komplett schützen. Die Anlagen seien offen angelegt und die Vereinsmitglieder könnten natürlich auch nicht jede Nacht Wache laufen. Vielleicht hilft ja das Video, den Täter zu ermitteln.
3: Für Menschen mit schwarzem Hautkrebs könnte es bald eine weitere Behandlungsmöglichkeit geben. Die US-Pharmakonzerne Moderna und Merck arbeiten an einer neuartigen Krebsimpfung, die möglicherweise schon im kommenden Jahr auf den Markt kommen soll. An der erfolgreichen Medikamentenstudie war auch die Uniklinik Minden beteiligt. Dort verbindet man mit der Therapie die Hoffnung, Patientinnen und Patienten künftig noch wirksamer helfen zu können.
6: Hier ist ein weißer Fleck. Das ist ein gutes Zeichen, dass die Therapie funktioniert.
7: Es gab schon schlimmere Nachrichten für Birte Nebel-Engerhausen. Im Januar wurde bei der 28-Jährigen schwarzer Hautkrebs festgestellt. Und der hatte bereits weit gestreut.
8: Das war nicht abgehakt mit, wir entfernen einmal kurz den Leberfleck und der schwarze Hautkrebs ist weg. Der schwarze Hautkrebs hat bei mir schon in die Lymphen gestreut, dann weiter in die Leber, in die Knochen und in die Lunge, weshalb eben relativ schnell mit der Immuntherapie gestartet werden musste.
7: Bei der Immuntherapie wirken Medikamente, die dem Immunsystem helfen, Krebs zu erkennen und auszuschalten. Auf speziellen CT-Bildern sieht man überall im Körper schwarze Punkte. Nach 4 Monaten Therapie sieht es anders aus, erklärt Professor Ralf Gutzmer, der Chef der Hautklinik an der Uniklinik Minden.
6: Was sich aber hier geändert hat, sind die Bereiche in der Leber, in der Lunge, im Mediastinum, in den Lymphknoten, im Bauch. Die sind deutlich rückläufig. Das heißt, die Metastasen sind fast vollständig zurückgegangen, also ein sehr gutes Therapieansprechen.
7: Nur, solche Krebsmedikamente können schwere Nebenwirkungen haben oder einfach nicht mehr wirken. Im Labor der Hautklinik beschäftigen sich die Forschenden deshalb schon seit langem mit Alternativen zu den etablierten Medikamenten. Auch an der erfolgreichen Patientenstudie zu einer Impfung gegen schwarzen Hautkrebs war die Uniklinik Minden beteiligt. Dabei wird der Impfstoff für jeden Patienten individuell angepasst.
6: Das wird dazu führen, dass wir deutlich mehr Patienten, die wir heute operieren, denen wir heute sagen können, du hast das Risiko von, sagen wir mal, 50%, dass der Tumor wiederkommt, dass wir doch deutlich mehr Patienten helfen können, dass der Tumor eben nicht mehr wiederkommt, dass sich die Prognose also langfristig verbessert und die Patienten von ihrem Tumor geheilt werden.
7: Es geht also nicht um Massenimpfungen. Zunächst sollen nur Patienten, bei denen der Hautkrebs noch nicht gestreut hat, geimpft werden. Birte Nebel-Engerhausen gehört noch nicht zur Zielgruppe, aber sie verfolgt die Entwicklung gespannt.
8: Ich selbst weiß einfach, okay, da passiert etwas, es kommen immer wieder neue Dinge auf den Markt und es ist keine hoffnungslose Situation mehr. Auch wenn du palliativ behandelt bist, ist es heutzutage nicht mehr so, dass meine Tage gezählt sind, sondern einfach, dass ich weiß, es kommen neue Behandlungen auf den Markt, die mein Leben gegebenenfalls sogar retten können.
7: Ihr Arzt sieht tatsächlich Chancen, dass die Impfung auch für Patienten kommt, bei denen schwarzer Hautkrebs bereits weit fortgeschritten ist.
3: Wie nah diese Krebsimpfung tatsächlich an der Anwendung ist und was sie für Betroffene verändern könnte, darüber möchte ich jetzt sprechen mit Professor Ralf Gutzmer, Direktor der Universitätsklinik für Dermatologie in Minden. Schönen guten Abend.
9: Guten Abend.
3: Schön, dass Sie da sind. Ja, wir haben Sie ja gerade auch schon im Beitrag gesehen. Sie sind sehr vertraut mit der Entwicklung, mit der Patientenstudie. Ist das wirklich realistisch, dass im nächsten Jahr der Impfstoff kommt?
9: Ja, die genauen Daten dieser Studie werden wir im Oktober sehen, wahrscheinlich beim Europäischen Krebskongress in Madrid. Und je nachdem, wie groß der Effekt jetzt wirklich ist, die Studie ist positiv, das wissen wir schon, aber wie groß der Effekt wirklich ist, wird es dann schneller oder langsamer gehen, dass wir wirklich den in die Zulassung bekommen. Und mit der europäischen Zulassung ist er dann auch in Deutschland bereits verfügbar und wird dann auch von den Kassen erstattet. Also bei uns in Deutschland geht das besonders schnell. Wie lange aber dieses europäische Verfahren dauert, können wir nicht genau sagen. Im besten Fall tatsächlich 2027.
3: Wann war denn für Sie so der Moment, an dem Sie so gedacht haben, doch, ich glaube, die ganze Geschichte ist hier von Erfolg gekrönt. Das könnte funktionieren.
9: Ja, wir haben ja 15 Patienten in dieser Phase-3-Studie eingebracht. Wir haben ein großes Studienzentrum. Und wenn man so wie ich seit 30 Jahren so Hautkrebsstudien macht, dann gewöhnt man sich eigentlich diese Spekulation so ein bisschen ab. Weil diese Studien sind doppelblind, placebo-kontrolliert. Das heißt, alle Patienten, und das waren in dieser Studie über 1100 Patienten, kriegen eine Spritze. Und in 50% ist da was drin, in 50% ist das ein Placebo. Also der neue Wirkstoff. Und manchmal sieht man es an den Nebenwirkungen. Das ist hier auch so. Das ist ähnlich wie bei einer Corona-Impfung, diese mRNA-Tumor-Impfung. Aber so richtig vorhersagen kann man das nicht. Also man kann da nicht spekulieren. Aber sagen wir mal, die Vorzeichen waren sehr gut, weil wir eine Phase-2-Studie mit 150 Patienten hatten. Und da haben wir bereits einen sehr starken Effekt gesehen, ungewöhnlich starken Effekt, sodass wir in diese Phase-3-Studie sehr große Hoffnungen gesetzt haben.
3: Wie wichtig ist dieser neue Impfstoff für Sie in Ihrer Arbeit?
9: Das wird unser Vorgehen jetzt in dieser adjuvanten vorbeugenden Situation, also nach der Operation, komplett verändern. Das heißt, wir bieten ja jetzt eine Therapie mit einem Checkpoint-Inhibitor an, also einem Molekül, was auch in das Immunsystem eingreift, was auch schon erfolgreich ist. Und das werden wir jetzt in Zukunft dann erweitern um die zusätzliche Gabe dieses Impfstoffs. Also es wird unser Routinevorgehen komplett verändern und auch die Erfolgsaussichten und dann sicherlich auch die Akzeptanz der Patienten, weil einfach die Wirksamkeit nochmal einen großen Schritt besser wird.
3: Wir haben es gerade im Beitrag auch gesehen, Vorerst ist die Impfung ja nur für Patienten gedacht, bei denen ein Hauttumor erfolgreich entfernt worden ist. Das heißt, alle anderen bleiben jetzt erstmal außen vor. Warum?
9: Nun, die Frage ist ja, wo ist dieser Wirkstoff wirklich wirksam? Und wir haben schon viele Studien gemacht mit diesem oder ähnlichen Wirkstoffen in der fortgeschrittenen Situation, wo Metastasen da sind. Und das war bislang nicht so erfolgreich. Aber das stimuliert ja jetzt natürlich neue Studien, neue Projekte, wo wir das weiter untersuchen. Und jetzt freuen wir uns erstmal darüber, dass es in dieser speziellen Situation wirkt. Und das sind relativ viele Patienten in Deutschland. Da reden wir schon über 3.000 bis 4.000 Patienten pro Jahr, die dafür in Frage kommen. Und freuen wir uns, dass wir es jetzt das erste Mal hingekriegt haben, so eine tumorspezifische Impfung, wirklich, dass sie wirklich wirksam, auch in großen, modernen, ausgerichteten Phase-3-Studien wirksam ist. Und dann entwickeln wir das Ganze weiter und schauen weiter, wie das in anderen Tumorentitäten und anderen Stadien aussieht.
3: Herr Professor Kutzmeier, super spannendes Thema. Ich hätte noch ein paar Fragen, die ich gerne mit Ihnen noch durchgegangen wäre. Leider ist unsere Zeit um. Herzlichen Dank für Ihren Besuch heute Abend.
9: Sehr gerne, vielen Dank.
3: Beim Tennis ist Erfahrung ja durchaus ein Vorteil, bei dieser Mannschaft ganz besonders. Die Tennis-Ladies von Blau-Weiß Bad Driburg sind alle über 70, einige sogar über 80 und stehen trotzdem jede Woche auf dem Platz. Für unsere Serie Eine Woche in darf Christian Saftig heute mitspielen, allerdings nur mit Sondergenehmigung, denn eigentlich ist er ja noch viel zu jung für diese Runde.
10: Der Sektkübel gehört hier genauso dazu wie der Tennisschläger. Und ich darf mitspielen bei den Tennis-Ladies von Blau-Weiß Bad Driburg, bekannt für ihre gute Laune. Hier bin ich richtig. Marianne ist mit 89 die Älteste.
11: 89, 86 kommt noch, 83 und zweimal, glaube ich, 77, ne?
10: Rita ist 83 und jede Woche dabei.
12: Ich freue mich immer, dass wir jetzt so schön zusammenkommen und dass wir hier mit den netten Tennis-Freundinnen schön spielen. Und das ist einmalig.
13: Also ich glaube, ich habe so seit 10 Jahren oder so kein Tennis mehr gespielt.
11: Ich bin richtig froh.
13: Ja?
10: Ihr Matchplan für mich ist klar.
11: Und der wird jetzt gescheucht. Komm.
13: Was steht als erstes an?
11: Einfach jetzt hier eine Warm spielen und das machen wir so bis hier an die Aufschlagfelder. Also schön locker leicht. Der nächste Partner wird nicht erschossen, das ist klar.
10: Marianne war früher Trainerin. Sie ist seit 50 Jahren hier im Verein.
11: Ich bin ein Kriegskind und bin immer nur über die Vereine angekommen. Wo ich auch hingekommen bin, das war wirklich meine Bestimmung, da immer durchzulaufen und in jedem Ort dadurch Freundschaften zu haben. Guck mal!
13: Wie macht ihr den Aufschlag?
11: Also ich versuche dann jetzt immer den so zu machen hier. So, siehst du? Gar nicht schlecht, gar nicht schlecht. Jetzt nimm ihn. Einen sportlichen Ehrgeiz sollte man haben, aber er darf dich nicht verführen, dass du das, die Freude am Spielen verlierst. Du musst es auch locker sehen. Der war super. Also der war super. Wenn der noch ein bisschen einen schnelleren Pfiff kriegt, dann bist du raus, dann hast du einen Punkt. Jetzt spielen wir ganz normal ein Doppel.
10: An meiner Seite Rita.
12: Ich war auch lange Mannschaftsführerin, 28 Jahre, und habe auch 25 Pokale zu Hause.
10: Dann kann ja eigentlich nicht viel schief gehen.
13: Oh.
10: Ich habe leider keinen einzigen Pokal zu Hause. Und die Tennis-Ladies wissen wirklich, wie man den Gegner laufen lässt.
11: Jetzt.
13: Marianne, es gibt Optimierungsbedarf, habe ich das Gefühl. Was meinst du?
11: Im ersten Moment habe ich wirklich gedacht, du hast uns angeschmiert und du wärst ich wollte jetzt nicht kleiner Profi sagen, das geht nicht. Nein, aber doch ein besser als man denkt. Aber
13: hat sich das relativiert.
11: Ja, du hast auch mit Humor verloren, ist ja super.
10: Zweites Match, zweite Chance, mit Humor und im Team mit Marianne. Auf dem Platz fühlt sich die 89-Jährige zu Hause, genau wie in Bad Driburg.
11: Toll hast du das gemacht.
13: Den können wir uns einrahmen.
11: Bad Driburg ist schon wirklich ein ganz, ganz toller Ort. Also ich freue mich, dass ich so das Alter hier beenden darf.
10: Anderthalb Stunden Training und mich beschleicht das Gefühl, die anderen könnten noch länger spielen.
13: Ich bin platt, und glücklich. Und ich glaube, das war das witzigste Tennismatch, was ich je gespielt habe.
11: Anfang nächsten Jahres werde ich ja 90. Und ich könnte noch mit 91 spielen oder mit 92 laufen noch. Dann dürft ihr noch mal kommen.
13: Dann sehen wir uns im nächsten Jahr. Ich trainiere bis dahin ein bisschen.
11: Ich bin etwas erschrocken.
14: Ja, das gibt's jedes Mal hinterher, auch im Winter. Wir trinken immer ein Säckchen.
10: Spiel, Satz und Sekt.
13: Vielen, vielen Dank, dass ich heute mitspielen durfte. Das war wirklich richtig toll. Prost.
3: Ja, ich muss sagen, ich bin ein bisschen neidisch auf den Kollegen Christian Saftig. Mit so einer Runde auf dem Tennisplatz würde ich sofort tauschen. Und wenn man sieht, wie fit die Damen mit über 70 und 80 sind, ist das doch auch die beste Werbung dafür, dran zu bleiben. Und morgen folgt dann natürlich der nächste Teil von Eine Woche in Bad Driburg. Und auf den nächsten Kollegen bin ich auch ganz neidisch, denn der ist heute in der Bielefelder Altstadt unterwegs. Vom Alten Markt über die Niedernstraße bis zum Altstädter Kirchplatz findet auch in diesem Jahr wieder der Bielefelder Weinmarkt statt. Mit einer großen Auswahl an Weinen aus deutschen Anbaugebieten, einer Genussmeile für kulinarische Spezialitäten und mit einem abwechslungsreichen Musikprogramm wird auch für Stimmung gesorgt. Und mittendrin ist für uns Stefan Leiven. Stefan, beende diesen Satz. Vom Regentropfen zum edlen Tropfen.
15: Das ist eine gute Steilvorlage. Ich mache das mal weiter mit feucht bis fröhlich. Hat natürlich tatsächlich feucht angefangen, heute der 43. Weinmarkt hier in Bielefeld. Und fröhlich ist es deswegen jetzt, weil es mittlerweile richtig schöner blauer Himmel ist hier in der Altstadt. Ich habe mich mal ein bisschen nützlich gemacht. Das gehört ja beim edlen Tropfen mit dazu. Jedes einzelne Weinglas geht, wenn es gespült ist, noch einmal durchs Handtuch. Und erst dann wird ordentlich ein- bzw. ausgeschenkt. Wir sind ja am Familienweinstand von Bernhard Räder aus Rheinhessen. Das ist in der Nähe von Mainz, habe ich mir erzählen lassen. Ulla,
16: ja.
15: Sag mal, ihr seid ein Bio-Weingut, ne? Was macht eigentlich Bio-Wein aus?
16: Das ist einmal zum einen bei der Ernte oder beziehungsweise bei der Produktion. Also wenn die Trauben erstmal anfangen zu wachsen, da ist einfach die Düngung ist eine andere, das Spritzen ist eine andere Sache und auch die Bodenbearbeitung ist wesentlich anders im Vergleich zum konventionellen. Wir haben da ganz andere Mittel und zum Beispiel wird die Spritzung, die wird mit Kupfer, Schwefel und Backpulver gemacht, um gegen die Schimmelpilze resistent, also die zu bekämpfen oder beziehungsweise zu prellen.
15: Also wenn das nicht so gut auf dem Balkon klappt, Backpulver muss man nehmen. Bei uns im Bekanntenkreis sind alkoholfreie Weine immer mehr en vogue. Wie kriegt man denn den Alkohol wieder aus der Flasche?
16: Das ist so eine Art Destillation, aber man muss sehen, dass die Aromen, die der ursprüngliche Wein hat, auch wieder zurückgeführt werden. Und deswegen ist es meistens so, dass der alkoholfreie tatsächlich noch eine Spur von Alkohol enthalten kann.
15: Oh.
16: Ja, aber nur minimal. Ja.
15: Das heißt also, man muss ein bisschen aufpassen dann. Ne? Dankeschön. Viel Spaß wünsche ich. War okay mit den Gläsern, ja, ne?
16: Ja, wunderbar. Vielen Dank für die Mithilfe, gell?
15: Wir haben natürlich heute Nachmittag schon mal einen Rundgang gemacht. So ist der Weinmarkt dieses Jahr in Bielefeld.
10: Die Altstadt ist wieder Weindorf. Mehr als 30 Stände sind aufgebaut. Winzerfamilien aus ganz Deutschland und Bielefelder Gastronomen laden ein. Natürlich gibt es trockenen Weißen, fruchtigen Rosé und kräftigen Roten von Ahr, Mosel und Rhein. Passend dazu auch zwischen Alter Markt und Kirchplatz einiges zu essen, wie Flammkuchen und Kisch. Aber der Wein und vor allem die Geselligkeit sind das Entscheidende. Der Bielefelder Weinmarkt hat im 43. Jahr schon richtige Fans. Ach, ist das schön. Einfach mal anprosten, wir stehen jetzt natürlich hier mittendrin. Sag mal, geht's eher um Wein oder um Geselligkeit?
17: Also für mich geht's definitiv um Geselligkeit. Natürlich liebe ich auch Wein, ein wunderschönes Getränk. Aber die Geselligkeit nimmt leider im heutigen Online-Zeitalter derart ab.
15: Das ist wahr. Wie schmeckt's denn?
18: Hervorragend, hervorragend. Ich bin begeistert von dem Wein. Ich wollte eigentlich einen Federweißer haben, aber der tut's auch. Der ist alkoholfrei.
15: Genau. Super. Sag mal, macht ihr denn auch so eine kleine Weinprobe mit? Hier kann man ja auch sich Notizen machen, wie man den einzelnen Wein fand.
17: Also ich definitiv. Weil ich war einige Weile mit meiner Tochter, hat in Südafrika geheiratet. Oh. Seitdem sind Weine für mich wichtiger denn je. Wein, und ich finde, die schmecken fantastisch. Ja, ich habe jetzt einen Sauvignon Blanc, der zitrusfruchtig, apfelhaltig, fantastisch.
15: Ich sag mal Prost, viel Spaß noch. Diejenigen, die das alles organisiert haben, ist Bielefeld Marketing, der Chef Martin Knabenreich ist da. Ein riesen Weinmarkt hier in der Altstadt. Was bringt das für die Stadt, für die Stadtgesellschaft?
19: Ja, unheimlich viel. Gerade in diesen Zeiten, wo wir ja genug schlechte Nachrichten haben, ist das ein Ort, wo man das mal vergessen kann, wo man Menschen treffen kann. Und ich meine, das in dieser Kulisse, das tut uns allen mal richtig, richtig gut. Und der Stadt natürlich auch, weil die Menschen einfach vom Sofa weg hierher kommen und einfach eine wunderbare Zeit haben.
15: Im letzten Jahr kamen fast 30.000 Besucher, hat man so grob geschätzt. Und am letzten Tag waren die Winzer leer getrunken. Dieses Jahr auch?
19: Ja, mit Sicherheit. Wir arbeiten daran, dass es sogar noch besser wird. Aber keine Sorge, die haben sich ja darauf eingestellt. Also ich bin sicher, die haben ein bisschen mehr mitgebracht.
15: Dankeschön. Wir wünschen natürlich alle viel Erfolg. Und bis 23 Uhr geht es hier jeden Abend. Am Samstag auch bis 0 Uhr. Bis Sonntag. Prost.
3: Prost. Na, da lohnt sich doch noch ein Blick, mal vorbeizukommen. Vielen lieben Dank, Stefan Leiven. Bohnen sind Bohnen. Von wegen. Mehr als 3000 verschiedene Sorten soll es geben. Und Ursula Weber kennt davon so einige ganz genau. In ihrem Garten wachsen alte Obst- und Gemüsesorten, die man heute kaum noch findet. Und damit nicht genug. Auch altes Handwerk gehört für sie einfach dazu. Rüdiger Rammer hat sie in ihrem Garten besucht, ihr beim Werkeln über die Schulter geschaut und am Ende selbst noch eine ziemlich große Überraschung erlebt.
20: Hallo Ursula, ich grüße dich.
21: Hallo Rüdiger.
20: Du bist schwer bei der Arbeit?
21: Ja, durch die Trockenheit lassen viele Blumen die Köpfe hängen. Und ich habe gedacht, ich flechte mal so ein paar Helferlein.
20: Also du machst praktisch solche Rangpyramiden hier?
21: Genau.
20: Toll sehen die aus.
3: Rüdiger Ramme trifft heute Ursula Weber, die nicht nur Rank- und Standhilfen für ihre Blumen selber herstellt, sondern in ihrem Garten viele ungewöhnliche Ideen umsetzt. Bevor es zu den großen und kleinen Bohnen geht, gibt es erstmal den Blick in das sehr spezielle Gewächshaus.
20: Ja, toll, so ein Erdgewächshaus, ne?
21: Genau, das geht da so 1 Meter oder 1,20 Meter sogar in die Tiefe und das bewirkt, dass wir es im Winter nahezu frostfrei haben. Ich habe hier die Paprika stehen und hier habe ich ganz viel Tomaten stehen.
20: Mmh, sehr aromatisch, zuckersüß. So, dann gucken wir uns noch den Rest an. Der Rest ist gut, boah, ist das riesig.
3: Die selbst geflochtene Rankhilfe bekommt ihren Platz mitten in der Kapuzinerkresse und dann sind endlich die Bohnen dran.
20: Und das ist eine deiner Pflegekinder sozusagen, ne?
21: Genau. Und dazu gehört hier die Beli Kifla.
20: Beli Kifla.
21: Beli Kifla, wie das genau ausgesprochen wird, weiß ich nicht. Die kommt ursprünglich von einer Familie aus Slowenien. Mhm. Ich arbeite seit 10 Jahren für den Verein zur Erhaltung der Nutzpflanzenvielfalt. Und wir kümmern uns darum, dass alte Bohnensorten oder alte Gemüsesorten erhalten bleiben.
20: Ja, ist ja auch ganz wichtig, dass die Genetik, der Genpool all dieser verschiedenen Sorten erhalten bleibt. Weil irgendwann kommt vielleicht mal ein Schädling, eine Krankheit. Und da haben wir dann in dieser Genetik die Resistenzen, die wir dann für unsere Ertragssorten auch brauchen. Also insofern, glaube ich, finde ich, ist das eine wahnsinnig wichtige Funktion, die ihr da wahrnimmt.
21: Bei der Beli Kifla zum Beispiel, die habe ich im Mai gesät, aber die nimmt sich erstmal Zeit. Ne? Mhm. Die wächst und wächst und wächst. Die wächst 3 Meter hoch, die wächst 4 Meter hoch. Und sie fängt jetzt erst an und kriegt die ersten Blütenknospen. Mhm. Das ist für eine Stangenbohne unheimlich spät.
20: Ja.
21: Und dann finde ich das natürlich spannend. Warum macht sie das? Ne? Aus welchem Klima kommt sie? Sie wird ja einen Grund haben. Die hat sich ja irgendwann angepasst an dieses Klima. Mhm.
3: Ob Stangenbohne oder kleine Buschbohne, Ursula zieht ausgesuchte Exemplare aus aller Welt.
21: Das ist die Kashmir Thin Skin.
20: Okay.
21: Und die kommt aus Indien.
20: Ich vermute aus Kashmir sogar.
21: Vermutlich.
20: Könnte sein.
21: Könnte sein.
20: Ich nehme mal eine.
21: Ja. So, und dann gucken wir mal, wie die so aussehen. Ui, die ist aber schick.
20: Die sieht gut aus, ja. Ja, ich finde es ja besonders spannend, dass ihr auch Bohnen aus aller Herren Länder habt. Weil Klimawandel bedeutet ja auch, die alten Sorten tun es vielleicht gar nicht mehr, die hier seit Jahrhunderten gewachsen sind. Die kommen mit den Klimabedingungen gar nicht mehr so richtig klar. Es ist viel zu trocken, viel zu sonnig. Aber vielleicht kommt die Sorte aus Kaschmir oder die Sorte aus Slowenien ja super gut mit unserem Klima klar. Und dann haben wir demnächst die slowenische Sorte bei uns im Garten stehen.
21: Das kann gut sein.
3: Ursula baut nicht nur Bohnen an. Mit ihren langgezogenen Beeten nach der Methode des Marburger Taschengartens versorgt sie die Familie mit frischem Gemüse. Und dann die Überraschung.
20: Hi, Dietrich.
22: Hallo, Rüdiger.
20: Der Wahnsinn.
3: Ursulas Mann Dietrich schmiedet gerade einen Pflanzstab.
22: Du kannst mir helfen, Rüdiger.
20: Ja, versuche ich. Wie?
22: Ich brauche nämlich am anderen Ende genauso eine Spitze. Vielleicht sogar ein bisschen dünner.
20: Ha!
22: Und
20: ich bin aber Linkshänder.
22: Ich habe dir mal da auf dem Tisch habe ich dir einen Hammer hingelegt.
20: Ja. Eisen muss geschmiedet werden, solange es heiß ist.
22: Sehr schön.
20: Von wegen nur Gärtner, ne?
22: Ich finde, das sieht schon ganz schön aus. Hast du super gemacht.
20: Danke, du bist ein super Lehrer, super Meister.
21: Rüdiger, schön, dass du da warst und uns in unserem leicht angebritzelten Garten besucht hast.
22: Das hat mir sehr viel Spaß gemacht mit dir und du hast echt gut gearbeitet. Und
20: mir hat das erst Spaß gemacht und mein erster selbstgeschmiedeter Gartenstab. Ja. Vielen, vielen Dank, ich bin stolz. Cool, tschüss, ja. Mach's gut. Alles Gute. Gut. Tschüss, mach's gut, Ursula.
21: Ja, tschüss.
20: Toll.
3: Ja, der Rüdiger Ramme, immer stylisch, coole Brillen, jetzt auch noch eine tolle Schiebermütze. So, bei uns geht's jetzt hiermit weiter. Auf langen Autofahrten kann man Ich sehe was, was du nicht siehst spielen oder Wolkenraten. Das spielen meine Kinder und ich. Dabei muss man sich eine Wolke aussuchen und sagen, wonach die aussieht. Ob unsere Zuschauerin Inga Bettger aus Hornbad Meinberg, Fissenknick, das zu Hause auch spielt? Schauen Sie mal. Sie hat uns dieses Zuschauerfoto geschickt und sich in jedem Fall über den schönen Himmel gefreut. Ich habe da ein Krokodil entdeckt. Ich gebe zu, mit ganz viel Fantasie. Danke für das Foto und herzliche Grüße. Heute ist ja aus meteorologischer Sicht Herbstanfang. Kalendarisch beginnt der Herbst ja aber erst am 23. September. Heißt also, eigentlich stecken wir noch mitten im Spätsommer. Die spannende Frage ist nur, ob sich das auch bei den Temperaturen bemerkbar macht oder ob der Herbst schon mal vorsichtig anklopft. Hier sind die Aussichten. Heute Nacht sind erst noch einzelne Schauer möglich, danach funkeln oft die Sterne bei leicht bewölktem Himmel. Es bleibt weiter trocken und die Temperaturen gehen zurück auf 12 Grad in der Senne bis 9 Grad in der Warburger Börde. Der Mittwoch beginnt zunächst mit vielen Wolken, im Verlauf entstehen immer mehr Lücken und machen der Sonne häufiger Platz. Am Mittag und Nachmittag geht es trocken mit Sonnenschein weiter, Schauer bilden sich nur vereinzelt, die Tageshöchstwerte liegen bei 19 Grad auf den Höhen bis 22 Grad im Delbrücker Land. Und dann schauen wir auch weiter. Am Donnerstag mal etwas Sonne, mal dichte Wolken und im Verlauf der eine oder andere Schauer möglich. Maximal 22 Grad und böiger Wind. Am Freitag nach freundlichem Beginn kräftige Regenfälle und Gewitter aufziehend. Windig bei 24 Grad. Am Samstag überwiegend trockener Wechsel aus Sonne und Wolken bei 21 Grad. Ja, und im weiteren Trend zeichnet sich nach wie vor wechselhaftes Wetter ab. Die Temperaturkurve zeigt nach derzeitigem Modellstand nach unten. Wenn Sie jetzt noch Lust auf einen spannenden Fernsehabend haben, dann bleiben Sie unbedingt dran. Der Tatort führt uns heute nach Dresden und da geht es um einen Fall, bei dem Eifersucht möglicherweise eine ganz entscheidende Rolle spielt. Unsichtbar heißt der Tatort und der läuft direkt nach der Tagesschau. Machen Sie es sich gemütlich und haben Sie einen schönen Abend. Und morgen ist hier für Sie in der Lokalzeit Christina Sterz wieder da. Einen schönen Abend hier bei uns im WDR.

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